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5: von 011 Dinosaurier Junior, No One's Ready.

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2: Frieden ist das Thema im September auf Radio Rasa. Dazu jetzt ein Song von Oktoberclub, Nacht dieser Erde.

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1: 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Dazu jetzt ein Song von Dirk Michaelis, Kleine weiße Friedenstaube.

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2: Und jetzt ein Friedenssong, da auf Radio Rasa. I've Got Peace Like a River von Elizabeth Mitchell.

Das sind meine Roots. Fidel Castro. 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
1: Ja, schön zu noch da bei einer Ausgabe von Homebrew. Yes. Heute hören wir hier die neue Platte von Simon Langhardt. Wir haben Taranja Wu, wir haben Dana Klein und viele sonst auch interessante Sachen. Neue Monster-Single kommt auch noch. Yes, vieles da in der nächsten Stunde. Ich freue mich. Am Mikrofon ist Chrissi. Machen Sie laut. Auch in dieser Sendung begleitet uns die Band aus irgendwo aus Bern, Irma Krebs, mit ein paar Liedern. Sie haben eigentlich für alle Lebenslagen ein passendes Lied. Und wir fangen gerade an mit «Heute ist geil», so wie man es im Berndeutschen sagt. «Heute ist geil». Yes, Homebrew da auf Radio Rasa.

heute ist geil. Früher mal Krebs, da bei Homebrew Radio Rasa. Taranja Wu hat eine neue Platte draussen, All Messed Up heisst sie. Und wir hören den Song, der heisst I Wanna Be a Cat. Da ist Taranja Wu.

Yes. I wanna be a cat for the Tarantula. Sie kennen natürlich auch da. Sie kommt aus Basel und man kennt sie da natürlich auch in Schaffhausen mit ihrem Projekt oder ihrer Band Naked in English Class mit dem Good Samer. Yes. All Messed Up, neue Platte von Tarantula. Jetzt glaube ich erhältlich und sicher auch im Haltenladen. Yes. Und wir möchten weiter mit der Blaskapelle Chance tot. Sie haben keine Zeit für Hass rausgegeben. Das ist ein Track, den ich immer gerne spiele und sehr mag. Blaskapelle Chance tot da. Die Kapelle. Yes.

Ja, nein, es ist keine Zeit für Hass vor der Chancenkapelle, vor Blasenkapelle Chancentod. Blaskapelle Chancentod. Jetzt habe ich es rausgekommen bei Woodrow Rhythm Records, EP von Ihnen. Auch jetzt dann kommt es raus vom Chef, Labelchef persönlich, vom Beatman und natürlich von den Monsters. Neue Single jetzt da. You got me going.

Yes, neue Single von The Monsters, You Got Me Going. Wir fangen schon auf die Platte, die dann rauskommt. Neue Platte hat Dana Klan aus Basel rausgegeben. Es heisst Horizonte. Und wir hören das Lied, das Naked heisst. Da kommt Dana Klan.

Yeah, Naked von Dana Klan. Aber der wunderbare, schöne Platte Horizonte, yes, rausgekommen, glaube Ende letztes Jahr. So, ich gehe auf das Weihnachtsgeschäft. Und ja, wird viel zu wenig gespielt auf den Radios. Wie auch die nächste Band, die Lailas, selten gespielt, da bei Radio Rasa. Und wir hören darum jetzt mal das Lied von ihnen. Und das heisst Wheels. Da sind die Lailas.

Yes, die Lailas mit Wheels da. Bei Homeroof, Radio Rasa. Als nächstes kommt eine richtige Schaffhauser-Band, Säbel. Und sie ist, will ich glaube, ihr erstes Konzert jetzt den nächsten Samstag auf der Neustadt. Es ist Halteladefest. Feiern das 10-Jährige und da spielen Bands und unter anderem auch Säbel. Und wir hören jetzt mit Drunken Angel.

0: Yes, Drunken Angel von Säbel. Nicht verpassen, ihr Konzert dann am Samstag, 5. September auf der Neustadt. Könnt mal im alten Laden vorbeigehen, wenn das anfängt, ich weiß nicht ganz genau. Yes, Säbel, Drunken Angel. Ihr hört Homebrew da auf Radio
1: Rassel. Hukola, das ist doch völliger Wahnsinn. In jedem Küsselsack, den du aufmachst, hat es Rucola drin.
2: Weißt du auch du immer mit dem Rucola?
3: Also bei mir hat es keinen Rucola drin gehabt. Hat es bei dir Rucola drin gehabt?
2: Nein, aber letzte Woche habe ich Nüsse-Salat drin gehabt.
1: Ja, aber wo kommt denn eigentlich plötzlich der rote Rucola her? Ich meine, es hat mal eine Zeit gegeben, da hat kein Schwanz gewusst, wer da überhaupt ist. Und plötzlich, von einem Tag auf den anderen, zack, stehst du auf, überall, wo du hinschaust, hoch der Rucola. Wie bei einem Militärputsch.
2: Rucola hat es im fast im alten Rom gegeben.
1: Ja, siehst ja, was aus dem alten Rom geworden ist von lauter Rucola.
2: Ist auf jeden Fall gesünder als ewig deine Energy-Drinks da, Oli. Und umweltfreundlicher ist es auch.

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Und mein schöner Tag gehört von Irma Krebs. Yes. Wir machen weiter mit Simon Langhardt, Bassist und Background-Sänger von den Peacocks. Und er hat eine Solo-Platte jetzt draussen. Unter seinem Namen Simon Langhardt. Vielleicht auch im Englischen Simon Langhardt. Tut auch gut. Alone heisst sie. Wir sind auf Englisch. Auch ein gutes Interview findet ihr auf rasa.ch. Und da hören hat es einen Link zum Interview, wo Ginevra aus unserer Redaktion geführt hat mit dem Simon. Sehr interessantes Interview. Und jetzt checkt das ab. Und wir hören jetzt da mal ein Lied. Single, nämlich. Es ist Alone ist Platte, auf Vinyl auch erhältlich. Und dann gibt es auch ein Single 7-Inch-Format. Und das heisst Last Day. Yes, da ist Simon Langhardt mit Last Day.

Yes, Simon Langhardt, Last Day, Single für Platte von Alone. Ganzes Album Alone und alles selber eingespielt. Alone, yes. Grossartige Platte von Simon Langhardt, Last Day ist Single, gibt es auch im 7-Inch-Format. Und wir hören nochmal ein Lied von der Platte. 99%.

99% von Simon Langhardt, aber ja, seiner neue Platte, oder seiner erste Platte, Alone, yes. Luther Hitz haben wir bis jetzt gehört, wir hören gerade nochmal drittes Lied, yes, und kaufen die neue Platte natürlich. Würde ich euch empfehlen, Simon Langhardt, Alone. Und wir hören The Girl with the Wandering Eye.

The Girl with the Wandering Eye. Nochmal ein guter Song von Simon Langhardt in der ersten Soloplatte Alone. Yes. Und ihr hört Homebrew da auf Radio Rasen. Genau. Und wir machen weiter mit, wir gehen jetzt auf Zürich mal. Haben wir gar noch nicht gehabt, Bands von Zürich in dieser Sendung. Nadia Zela, auch schon ein, zwei Jahre alt, ihre letzte Platte. Ich weiß jetzt gar nicht, wie sie heißt, sorry. Und wir hören das Lied, das heißt The Brothers and Sisters of the Permanent Parking Zone. Und nach dem Song hören wir die Band District 5 mit Push. Und dort singt der Saul Williams mit. Yes, das sind die nächsten beiden Songs da bei Homebrew auf Radio Rasa 107,2.

Yeah, Push for District 5, yes. Ihre Platte heisst Glut, ist auch letztes Jahr rausgekommen. Immer noch sehr, ja, coole Band auf District 5, yes. Wenn man sie mal live sehen kann, unbedingt schauen gehen. Und vor allem noch Brothers and Sisters of the Permanent Parking Zone, ein Lied von der Nadia Sela aus Zürich. Wir machen weiter da mit Wish We All, ein Song von der Tout Bleu aus Genève. Und dann hören wir I Can See Things von Wolf.

Yeah, the Wolf sieht Sachen. I can see things, Wolf. Ja, hier hört Pipa, hier hört Homebrut auf Radio Rasa. Fire No Wish We All von Tout Bleu aus Genf. Wir machen noch weiter mit Ikan Hio, auch eine Band, ein Duo aus Zürich, glaube ich, wo ich nie weiß, wie man es ausspricht. Ikan Hio. Wir hören ab ihrer ganz neuen Platte Withdrawal Symptoms hören wir ein Lied, wo ähnlich wie Das geht vorher auch mit Geistern zu hat. Ghost.

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1: Ja, und natürlich sind wir auch viel fremd gegangen in dieser Sendung. Wir haben viel Musik aus der ganzen Schweiz gehört. Yes, aber ich hoffe, ihr habt trotzdem viel Spass gehabt mit der Musikauswahl. Und in dieser Sendung hat uns ja die Berner Band Irma Krebs ein bisschen begleitet mit «Heute ist geil, einen schönen Tag». Und jetzt noch zum Schluss hören wir «Der Bösmann». Am Mikrofon war riesig. Stay tuned. Gleich geht's wieder mit Pipapo-Pandemie da. 107,2. Und hebt's gut, macht's gut. Ciao. Bis zum nächsten Mal. Der Bösmann. Passet auf.

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1: Frieden ist das Thema im September auf Radio Raza. Dazu jetzt ein Song. In einer Interpretation von der Heilige Geist Band, Evenu Schall.

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suchst du die Sonne in den Ufern dieser Zeit? Oder streifst du durch seelenlose Träume? Einige verändern deine Wirklichkeit und schließen dich in ihre viel zu engen Räume.

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1: von Manfred Kaiser: Frieden schaffen ohne Waffen.

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1: Vom Reinhard May, «Die Waffen nieder».

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